Welcome to 위대한 수업, Great Minds. 안녕하세요, 마커스 고입니다. Mein Name ist Markus Groh. Ich bin Professor für Klavier an der Universität der Künste in Berlin. Beethoven ist ein Abenteurer, nicht nur in seinen Werken, die uns immer wieder aufs Neue überraschen, sondern auch im Leben. Bereits 16-jährig wagt er eine Reise nach Wien, um Mozart zu treffen. Wir wissen nicht, ob dieses Treffen überhaupt stattgefunden hat. Es gibt darüber keinen Bericht. Nach einigen Wochen erreicht Beethoven die Nachricht, dass seine Mutter schwer krank ist und er entschließt sich, zurück nach Bonn zu reisen. Tatsächlich stirbt sie auch einige Wochen später und Beethoven bleibt dann erstmal in Bonn. Er hält weiter Unterricht bei Neefe und wird erst 22-jährig seine zweite große Abenteuerreise nach Wien antreten. Zwei Jahre zuvor hat er Joseph Haydn kennengelernt und beschließt dann, bei Joseph Haydn zu studieren. Beethoven möchte außer bei Joseph Haydn auch noch den italienischen Operngesang studieren, nimmt also zusätzlich Stunden bei Antonio Salieri, der in Wien ebenfalls ein gesuchter Kompositionslehrer war. Aber vielleicht der wichtigste Kompositionslehrer wird Johann Georg Albrechtsberger. Ein Lehrer, der eher Kontrapunkt und Theorie unterrichtet, der aber Beethoven ganz entscheidend beeinflusst. Wir wissen aus Autographen, dass Albrechtsberger zusammen mit Beethoven verschiedene Studien macht und zum Beispiel Alternativvorschläge zu bestimmten Stellen in seinen Werken macht. Also die gehen wirklich gemeinsam zusammen durch, quasi im Einzelunterricht, welche anderen Möglichkeiten Beethoven für bestimmte Stellen bevorzugen sollte. Allerdings ist er schon als Improvisator und als Musiker, als Klavierspieler in den Kreisen Wiens bekannt. Er ist tatsächlich jemand, der besonders fantasievoll und ungewöhnlich improvisieren kann. Sein erster Auftritt in einer größeren Orchesterakademie ist dann tatsächlich wahrscheinlich mit seinem zweiten Klavierkonzert in B-Dur, was früher entstanden ist als das erste, was er auch schon in früheren Fassungen in Bonn aufführte, mehrfach, und immer wieder umgearbeitet hat. Aber für sein erstes großes Konzert in Wien greift er auf dieses Werk zurück. Und es ist überliefert, dass die Stimmen ausnotiert waren, aber Beethoven den Solosatz dazu gespielt hat, auswendig, mehr oder weniger improvisiert und wahrscheinlich jedes Mal etwas anders. Man sagt, dass der Stil dieses zweiten Konzerts noch sehr an Mozart angelehnt ist. Und das stimmt vielleicht für den ersten Satz, der folgendermaßen beginnt. Im Klaviersolo.

Und hier kommt am Ende des Satzes eine bedeutsame Stelle, wo Beethoven verlangt, dass man das Pedal, was damals noch ein sehr ungewöhnliches Utensil war, dass man das Pedal offen hält, und zwar über so viele Takte und die verschiedenen Harmonien damit vermischt.

spielt das Orchester pianissimo die Anfangstakte, das Pedal wird weitergehalten und Beethoven verlangt dann, die Dominante in die Tonika hineinzuspielen. Wieder das Orchester. Und das ist wahrscheinlich ein Effekt, den er von Haydn sich abgeschaut hat. Haydn ist der Erste, der so eine offene Pedalvorschrift in einer C-Dur-Sonate vorschreibt. Und es ist gut möglich, dass das sozusagen ein Wiener Einfluss war, den Beethoven hier verarbeitet hat. Wir sehen also, Beethoven genügt es nicht nur als technisch versierter Virtuose im Mittelpunkt zu stehen, sondern er zeigt in seinen Klavierkonzerten und auch in der Ausarbeitung des Orchestersatzes bereits, dass es um viel mehr geht als nur brillantes Klavierspiel. Er möchte Charaktere darstellen, er möchte Emotionen darstellen und er möchte das Klavierkonzert in eine Sinfonie verwandeln. Er kommt auf dieses Konzert immer weiter zurück, spielt es öfters und viele, viele Jahre später schreibt er eine Kadenz nieder, die normalerweise kurz vor Ende des ersten Satzes improvisiert wurde. Und diese Kadenz ist in einem völlig anderen Stil gehalten. Es beginnt mit dem Hauptthema. Er macht dann tatsächlich eine ein Fugato draus. Und für mich ist das irgendwie ein Beweis, dass Beethoven sich immer weiterentwickelt. Wenn irgendjemand anders diese Kadenz geschrieben hätte, würde man wahrscheinlich sagen, oh, passt überhaupt gar nicht zu dem Stil des Stückes. Aber Beethoven kann 10, 12, 15 Jahre nicht mehr so schreiben wie Beethoven davor, weil er sich entwickelt hat. In dieser Zeit entstehen andere wichtige Werke, zum Beispiel die Grande Sonate Pathétique, ein großer Titel, eine pathetische Sonate, von Beethoven selbst so bezeichnet. Und schon der Anfang zeigt eine große Einleitung im langsamen pathetischen Stil einer französischen Ouvertüre. Sehr ungewöhnlich, eigentlich nur für Sinfonien üblich, aber diese Sonate zeigt schon gewisse sinfonische Züge, bereits der Beginn.

0: betrachtet.
1: Was sehr Ernstes, Pathetisches ist natürlich dann das folgende Allegro. Sehr wild und sehr unruhig. Die Einleitung ist tatsächlich nicht nur eine Einleitung, weil sie wird auch an den dementsprechenden Stellen an der Durchführung, auch in der Reprise und in der Coda nochmal wiederholt. Das heißt, sie hat thematische Bedeutung. Im zweiten Satz, ein Adagio cantabile, bringt Beethoven einen ganz typischen warmen Klang für ihn aufs Klavier. Wahrscheinlich inspiriert von Streichquartettklang, hat man den Eindruck, das Klavier singt besonders gut in dieser Lage.

Jetzt das Zitat Astur mit dem dritten Thema. Die Umdeutung. Man merkt also, dass Beethoven in sehr, sehr knappen Abständen denkt und sehr stark sehr unterschiedliche Charaktere hintereinander bringt. Mit der Sonate Opus 26 versucht Beethoven eine Neuerung. Der Sonatenhauptsatzform ist in dieser Sonate komplett eliminiert. Im ersten Satz, Andante con variazioni,

kommt es sehr häufig zu Situationen, wo Beethoven ein Crescendo vorschreibt und dann ein Subito, ein plötzliches Piano fordert. Das ist eine sehr charakteristische Art, wie er Stücke schreibt. Sehr oft sind bei ihm auch Sforzati oder Betonungen auf unbetonten Taktteilen. Er versucht sozusagen den Ausdruck unvorhersehbar zu machen. Er wendet sich insofern gegen einen klassisch vorhersehbaren Formenablauf. Nach dem zweiten Satz, einem traditionellen Scherzo, kommt in dieser Sonate noch ein spezieller dritter Satz, ein Trauermarsch auf den Tod eines Helden, so heißt es im Titel.

Mit den Opus 27 Sonaten, die untertitelt sind, quasi una fantasia, also wie eine Fantasie, verhält es sich ähnlich. Das Neue bei diesen Sonaten ist, dass sie attacca alle Sätze miteinander verbinden. Es ist also nicht mehr möglich, nur einen Satz zu spielen, wie es früher häufig bei Rezitalen und bei Konzerten üblich war, dass man nur einzelne Sätze aus den Stücken gespielt hat. Aber hier sind die Sätze miteinander verbunden, untrennbar, gehen ineinander über. Und in der ersten Sonate, Opus 27 Nummer 1, sind es sehr, sehr schnelle Wechsel der Charaktere und der Themen. Der erste Satz beginnt wie ein Lied eigentlich, ein improvisiertes Lied und hat insofern starken Improvisationscharakter, da er in einer ganz klassischen ABA-Form gehalten ist zunächst.

Dieser Teil wird ABA abgeschlossen und dann kommt ein völlig überraschender C-Dur-Allegro-Teil, der richtig die Form sprengt. Wie in einem Rondo plötzlich kommt ein völlig fremder Teil, dann wird der ABA-Teil wiederholt und man weiß nicht, was kommt als nächstes. Nach diesem Abschluss des Andantes kommt offensichtlich ein klassisches Scherzo, was schnell vorüber ist auch und dann direkt in eine Einleitung zum letzten Satz mündet. Ein Adagio.

Innerhalb von 13, 14 Minuten haben wir also unglaublich viele verschiedene Charaktere miteinander verbunden in sehr kurzer Zeit. Die nachfolgende Sonate, Opus 27 Nummer 2, macht es ganz anders. Unter dem Namen Mondscheinsonate bekannt geworden, ist der erste Satz zwar in einer Sonatenhauptsatzform, aber sämtlich ohne Kontraste. Völlige Ruhe und kontrastarme Atmosphäre.

Es ist sozusagen ein Versuch, einen Sonatensatz zu schreiben, der eigentlich kein Sonatensatz mehr ist, weil, wie wir ja vorhin gehört haben, die Sonate eigentlich von einem dualistischen Prinzip ausgeht. Man hört in diesen beiden Sonaten, Opus 27 Nummer 1 und 2, eben durch den Trauermarsch und auch durch die Art, wie fantasievolles und improvisatorisches mit der Sonatenform gemischt wird, auch den Einfluss später auf Franz Liszt. Natürlich ist es so, dass ein Abenteurer wie Beethoven auf sehr, sehr viele Komponisten eingewirkt hat. Auch Brahms verwendet in seinen Werken sehr oft Beethoven-Zitate. Das anfangs begonnene oder erwähnte Schicksalsmotiv kommt zum Beispiel in seinem letzten Klavierstück Opus 119 Nummer 4 vor. Ich spiele das mal kurz an. Man hört also ins Riesenhafte ausgedehnt durch das ganze Stück durch. Ich glaube, das ist kein Zufall. Wir wissen, dass Brahms sehr viele motivische Zitate von Beethoven in seinen Werken versteckt hat. Auch Wagner zeigte sich von der 9. Sinfonie so beeindruckt, dass er gesagt hat, danach ist die Welt eine andere geworden. Ich denke, dass Beethoven eben auf so viele Komponisten Einfluss hatte, dass man sagen kann, wenn er tatsächlich nicht gewesen wäre, die Musikgeschichte hätte sich wahrscheinlich völlig anders entwickelt. Vielleicht hätte sich sogar die Weltgeschichte anders entwickelt. Weil wir wissen auch, dass die 9. Sinfonie sehr stark von verschiedenen Systemen missbraucht wurde oder benutzt wurde. Wir werden noch verschiedene andere Werke hören, aber ich denke, dass es ganz klar ist, dass Beethoven einen unglaublichen Einfluss auf kommende Generationen hatte, nicht nur auf Komponisten, sondern auf die gesamte Weltgeschichte.